Der war Missionswerk Friedensstimme. Das schönste Lied auf Erden. Also den feinsten Melodien pro Joch. Und ja, da ist noch ein Text her, so das wird Lied da kommentieren, der denke ich. Eine flotte Melodie, jedenfalls, finde ich. So habe ich gefunden, Brigitte Träger. Das schöne Wort auf der Welt. Amore, sei er.